0: Bitte.
1: Von der Wiffel, die Sache.
0: Ich würde sagen, okay, schlafe ich.
1: Aha.